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0: BR-Klassik präsentiert heute vom Grünen Hügel in Bayreuth Siegfried, den zweiten Tag der Tetralogie, der Ring des Nibelungen von Richard Wagner. Gleich folgt der dritte Aufzug. Darin ruft der Wanderer Erda, verzichtet auf seine alte Macht und stellt
1: Clemens
0: sich
1: Nicole recuerda el argumento que nos acaba de contar Martín Yade. El caminante invoca Erda, renuncia a su antiguo poder, en fin, le escuchamos.
0: Erweckt Brünnhilde mit einem Kuss und beide feiern in der großen Schlussduett-Szene ihre Liebe als neues menschliches Gegenprinzip zur untergehenden Götterwelt. 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

0: Von den Bayreuther Festspielen 2026 hörten Sie Siegfried, den zweiten Tag des Bühnenfestspiels Der Ring des Nibelungen von Richard Wagner, präsentiert von BR Classic, dem Klassikprogramm des Bayerischen Rundfunks.
1: Y hasta aquí Siegfriedo de Richard Wagner en directo desde el Festival de Bayreuth 2026. Reacción potente del público, reacción desigual, como ya sucedió en anteriores óperas. Creemos que esto de la inteligencia artificial como medio de creación escénica parece que no acaba de convencer. Sin embargo, musicalmente, desde luego, la reacción está siendo muy positiva.
0: Mittlerweile hat sich der Vorhang hier in Bayreuth geschlossen und die Solistinnen und Solisten verbeugen sich vor ihm. Wir haben schon Victoria Randem, die heute den Waldvogel gesungen hat, vor dem Vorhang gesehen und auch Peter Rose, der den Fafner gegeben hat. Und jetzt ist gerade Alberich vors Publikum getreten, ein sehr gefragter Sänger im deutschsprachigen Fach. Nämlich Jochen Schmeckenbecher hat ihn heute gesungen.
1: Clemens Nicol nos anuncia quién va saliendo a escena. Victoria Randem, Christa Meyer, Peter Rose, Jochen Schmeckenbecher.
0: Viele weitere Rollen. Und jetzt ein ganz großer Applaus hier im Bayreuther Festspielhaus für den Wanderer Michael Volle.
1: Michael Volle,
0: er
1: el Caminante.
0: Singt bei dem diesjährigen Ring hier in Bayreuth Wotan und Wanderer alle Partien. Und Sie hören es am Publikum, am Applaus. Er wird hier von allen gefeiert. Er bedankt sich jetzt auch nochmal im Orchestergraben, klatscht selber nach unten und winkt nach oben zu seinen Fans. Großen Applaus auch für Gerhard Siegel, der heute den Mime gesungen hat.
1: Gerhard
0: er war schon mal
1: Siegel,
0: Mime hier in Bayreuth,
1: el rol de Mime,
0: von 2006 bis 2008. Und er kann eben in seinem Repertoire auch auf heldische Partien zurückgreifen. Den Siegmund und den Siegfried, den hat er auch drauf.
1: Y quedan los protagonistas, Siegfried y Brunhilde.
0: Sie singt ihre erste Brünnhilde in Bayreuth in diesem Jahr, Camilla Nylund.
1: Camilla Nylund.
0: Sie ist schon seit rund 15 Jahren Stammgast hier auf dem Hügel. Eine der führenden Wagner- und Strauss-Sopranistinnen weltweit. Und sie empfängt jetzt auch den Applaus des Publikums.
1: Und por último Siegfried, Klaus Florian Vogt.
0: Und großen Applaus auch für Klaus Florian Vogt, der heute den Siegfried gesungen hat. Ja, er war mal Hornist beim Philharmonischen Staatsorchester in Hamburg und hat dann vor allem als Lohengrin seinen internationalen Durchbruch als Sänger gefeiert. Und er interpretiert den Siegfried ein bisschen anders, nicht ganz
1: completo.
0: So heldisch stimmlich.
1: Siegfried, Klaus Florian Vogt, Mime, Gerhard Siegel, El Caminante, Michael Volle, Alberich, Jochen Schmeckenbecher, Fafner, Peter Rose, Erda, Christa Meyer, Brunhilde, Camilla Nylund y Victoria Randem como El Pájaro del Bosque. Y nosotros ya después de 6 horas y cuarto a vuestro lado y bueno, teniendo ya que ir cortando la emisión porque tenemos un programa que está a punto de llegar, nos vamos a ir despidiendo. Saúl Martín y Javier González han estado en el control técnico de sonido e Irene de Juan ha estado a los micrófonos acompañándoos. 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Gracias por la escucha, por la atención y feliz noche.
0: Siegel, der Wanderer Michael Volle, Alberich Jochen Schmeckenbecher, Pfaffner Peter Rose, Erda Christa Meyer, Grünhilde Camilla Nylund und Waldvogel Viktoria Rande. Gespielt hat das Orchester der Bayreuther Festspiele, die musikalische Leitung hatte Christian Thielemann. Der komplette Ring des Nibelungen wurde von Markus Lobes kuratiert.
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